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1: Im Studio André Glatzel. US-Präsident Trump verschärft den Ton im Handelsstreit. Er will Zölle auf Autos und Lkw aus der EU auf 25% anheben. Bisher sind es 15%. Die Ankündigung kommt kurz nach neuen Spannungen zwischen Donald Trump und Bundeskanzler Friedrich Merz. Seit heute gilt der Tankrabatt und an den Zapfsäulen hat er sich bis zum Vormittag auch bemerkbar gemacht. Laut Kartellamt gingen die Preise um etwa 14 Cent pro Liter runter. Durch die Preiserhöhung um 12 Uhr verpuffte der Effekt dann erstmal wieder. Die Gewerkschaften haben am Tag der Arbeit zum Widerstand gegen Stellenabbau und Sozialkürzungen aufgerufen. Hunderttausende sind den Aufrufen zu den traditionellen Kundgebungen gefolgt. Die DGB-Chefin Fahimi kritisierte bei der zentralen Veranstaltung in Nürnberg unter anderem die Renten- und Gesundheitspläne der Bundesregierung. Bundesumweltminister Schneider geht davon aus, dass die neue E-Auto-Förderung schon jetzt wirkt. Im März sei fast jede vierte Neuzulassung ein E-Auto gewesen, sagte er der Autor, Motor und Sport. Die Förderung von bis zu 6.000 Euro kann ab diesem Monat rückwirkend zum Januar beantragt werden.
0: Das war das Wichtigste für den Moment. 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
2: Meist ist es klar und trocken, nur im Westen ziehen in der zweiten Nachthälfte ein paar Wolken rein. In der Lausitz wird's dabei ziemlich frisch. Die Tiefstwerte liegen zwischen 11 und 0 Grad. Morgen startet's nochmal freundlich und trocken, später kommen von Westen mehr Wolken dazu und nachmittags sind da auch Schauer und einzelne kräftige Gewitter möglich, bei Höchstwerten bis 29 Grad.
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Liebe Freunde, kurze Unterbrechung des laufenden Musikprogramms für eine wichtige Durchsage. Es gibt eine neue Sexstellung und jetzt ganz ehrlich, für uns, die wir ja auch jetzt seit Jahrzehnten im Sexgeschäft sind, ist es natürlich immer wieder schön, auch mal eine neue Inspiration zu bekommen. Mir persönlich ist es ja immer lieber, wenn mir sowas dreidimensional vorgeführt wird, dann kann ich mir mehr darunter vorstellen. Ich habe es jetzt leider nur als Beschreibung hier vorliegen und ich muss ehrlich sagen, also ich weiß jetzt, ich lese es euch jetzt einfach mal vor und dann guckt ihr doch vielleicht einfach mal zu Hause, ob ihr damit dann zurechtkommt. Also, wie funktioniert das Ganze? Der penetrierte Part, oh, das ist auch toll, dass das schon gleich so neutral irgendwie formuliert wird. Der penetrierte Part liegt flach auf dem Bauch. Dabei wird das eine Bein gebeugt, während das andere gestreckt nach hinten ausgerichtet ist. Das geht ja bei den meisten schon nicht mehr. Es gilt also, die Flügel, also in diesem Fall die Beine, zu spreizen und zu neuen Höhepunkten abzuheben. Der Partner kniet dafür hinter dem liegenden Part und dringt von hinten in den liegenden Part ein. Das Ganze heißt dann der gebrochene Adler. Für mich klingt es ein bisschen auch nach verwirrter Amsel, muss ich ehrlich sagen. Also gut, ich probiere es heute Abend mal aus und berichte euch morgen.

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1: Im Studio André Glatzel. Donald Trump kündigt mal wieder neue Strafzölle an. Autos und Lkw aus der EU sollen künftig mit 25% Zoll belegt werden. Das schrieb der US-Präsident auf seinem Online-Portal. Begründung? Die EU halte sich nicht an ein Handelsabkommen. In ganz Deutschland hat es Kundgebungen zum Tag der Arbeit gegeben. Hauptthemen waren diesmal der drohende Stellenabbau und Kürzungen bei den Sozialleistungen. Allein in Berlin sind zehntausende Menschen auf den Beinen gewesen. Nach 25 Jahren Verhandlungen ist das Mercosur-Freihandelsabkommen zwischen der EU und mehreren südamerikanischen Ländern jetzt vorläufig in Kraft. Vorläufig, weil das EU-Parlament den Deal noch rechtlich prüfen lässt. Mit dem Abkommen fallen zahlreiche Zölle weg. Großer Waldbrand in der Toskana. Mehr als 800 Hektar Fläche stehen in Flammen. Über 3000 Menschen mussten ihre Häuser verlassen. Einsatzkräfte sind unter anderem auch mit Löschflugzeugen vor Ort. Waldbrände sind in Italien nichts Ungewöhnliches. Durch steigende Temperaturen treten sie aber immer früher im Jahr auf.
0: Das war das Wichtigste für den Moment. 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
2: Meist ist es klar und trocken, nur im Westen ziehen in der zweiten Nachthälfte ein paar Wolken rein. In der Lausitz wird's dabei ziemlich frisch. Die Tiefstwerte liegen zwischen 11 und 0 Grad. Morgen startet's nochmal freundlich und trocken, später kommen von Westen mehr Wolken dazu und nachmittags sind da auch Schauer und einzelne kräftige Gewitter möglich, bei Höchstwerten bis 29 Grad.
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1: Im Studio André Glatzel. US-Präsident Trump verschärft den Ton im Handelsstreit. Er will Zölle auf Autos und Lkw aus der EU auf 25% anheben. Bisher sind es 15%. Die Ankündigung kommt kurz nach neuen Spannungen zwischen Donald Trump und Bundeskanzler Friedrich Merz. US-Präsident Trump hatte damit gedroht, jetzt machen die USA ernst. Rund 5000 US-Soldaten sollen aus Deutschland abgezogen werden. Laut Pentagon soll das binnen 6 bis 12 Monaten passieren. Hintergrund ist wohl, dass Bundeskanzler Merz den Iran-Krieg scharf kritisiert hat. Die Gewerkschaften haben am Tag der Arbeit zum Widerstand gegen Stellenabbau und Sozialkürzungen aufgerufen. Hunderttausende sind den Aufrufen zu den traditionellen Kundgebungen gefolgt. Die GB-Chefin Fahimi kritisierte bei der zentralen Veranstaltung in Nürnberg unter anderem die Renten- und Gesundheitspläne der Bundesregierung. Die Deutsche Bahn führt Last-Minute-Tickets für ICEs ein. Ein Sprecher des Konzerns sagte den Funke-Zeitungen, dass die Preise für die Fahrkarten bei 6,99 Euro losgehen. Die Tickets können jeweils am Wochenende für die darauffolgende Woche gebucht werden.
2: Das war das Wichtigste für den Moment. 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
4: Momentan ist es meist klar und trocken. Später ziehen vor allem im Westen ein paar Wolken auf. Die Temperaturen liegen jetzt zwischen 11 und 0 Grad. In der Lausitz wird's am kältesten. Tagsüber bleibt es vielerorts trocken und freundlich. Nur ganz im Westen tauchen später mehr Wolken auf. Maximal werden es etwa bis zu 29 Grad.
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1: Im Studio André Glatzel. Rund 5000 US-Soldaten sollen Deutschland verlassen, und zwar innerhalb eines Jahres. Das hat US-Verteidigungsminister Pete Hegseth angeordnet. Hintergrund sind Spannungen zwischen Deutschland und den USA wegen des Iran-Kriegs. Kanzler Merz hatte den Kurs von US-Präsident Trump scharf kritisiert. Donald Trump kündigt mal wieder neue Strafzölle an. Autos und LKW aus der EU sollen künftig mit 25% Zoll belegt werden. Das schrieb der US-Präsident auf seinem Online-Portal. Begründung: Die EU halte sich nicht an ein Handelsabkommen. Zum Tag der Arbeit sind in Deutschland rund 370.000 Menschen auf die Straße gegangen. Das haben die Gewerkschaften mitgeteilt. Hauptthemen waren diesmal der drohende Stellenabbau und Kürzungen bei den Sozialleistungen. Nach Polizeiangaben blieben die Proteste friedlich. Das Bundeskartellamt will genau prüfen, ob und wie der Tankrabatt an die Autofahrer weitergegeben wird. Das hat Kartellamtspräsident Mund bekräftigt und klargestellt, die Entlastung ist nicht für die Mineralölkonzerne bestimmt. Gestern waren die Preise an den Tankstellen erst deutlich gesunken, zum Mittag aber wieder gestiegen.
0: Das war das Wichtigste für den Moment. 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
2: Momentan ist es meist klar und trocken. Später ziehen vor allem im Westen ein paar Wolken auf. Die Temperaturen liegen jetzt zwischen 11 und 0 Grad. In der Lausitz wird's am kältesten. Tagsüber bleibt es vielerorts trocken und freundlich. Nur ganz im Westen tauchen später mehr Wolken auf. Maximal werden es etwa bis zu 29 Grad.
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